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1: Oh, schönen Freitag. Ich bin Marlon. Ihr hört absolut hot jetzt um kurz nach 6. Und ich muss mir jetzt noch schnell einen Kaffee drücken gehen. Ich bin so müde wegen des Deutschlandspiels gestern Abend. Junge, es war viel zu lange. Guten Morgen euch. Ihr hört jetzt Ariana Grande mit einem ganz neuen Song in der absolut hot Playlist. Das ist Hate That I Made You Love Me.

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1: Calvin Harris bringt jetzt Ibiza zu uns. Das Wetter stimmt ja aktuell in Germany auf jeden Fall. Also packt jetzt mal gerne die Sonnenbrillen schon aus, auch um 10 nach 6 schon. Wir viben jetzt zu seinem neuen Song hier auf Absolute Hot mit Jesse zusammen. Das ist Satisfy von Calvin Harris.

chillig, Junge. Morgen früh einfach schnell einkaufen gehen fürs Grillen, bevor es dann zu warm wird. Ihr checkt, glaube ich. Und dann ab zum See und den Song hier in den Boxen hören. Tampa City ist das mit Self-Aware auf Absolut Trott. Wir haben 6:15 Uhr. Guten Morgen.

0: Wir haben kurz vor 7. Guten Morgen, ich bin's, Marlon hier am Mikro. Ihr hört absolut hot. Jetzt mit einem ganz neuen Song, der heute Nacht erst rauskam, von Diana Goldberg. Und ich habe Diana bei mir am Telefon. Hi, Diana.
1: Hey, Marlon, was geht ab? Wie geht's dir?
0: Diana, wie soll's mir gehen? Wir hören jetzt deinen neuen Song. Zum allerersten Mal bei uns in der Playlist.
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0: Diana, du hattest deine Sidequest für den Sommer eigentlich schon mit der Produktion vom Song, oder?
1: Ja, wir hatten so viel Spaß bei der Session. Wir haben so eine Online-Session gemacht auf Zoom.
0: Hä, online? Wie chillig.
1: Tim Bell hat dann angefangen, diese Chords zu spielen, die man heute hört in dem Song. Mhm. Und ich habe dann angefangen zu freestylen mit der Melodie und mit den Lyrics. Und dann kam mir direkt irgendwie in den ersten 10 Minuten die Idee von The whole world pauses, it's just you and I.
0: Das ist ein Vibe. Ich liebe es komplett. Wie lange hat es gedauert?
1: Das ging irgendwie super schnell. Es war so ein, einfach so ein Feeling, was wir dann in diesen Song reingepackt haben.
0: Ja, sehr cool. Dann machen wir jetzt mal den Vibe-Check hier auf Absolut Hot. Das ist Diana Goldbergs neuer Song zusammen mit Tim Bell. You and I. Hört ihr jetzt am New Music Friday. Der kam heute Nacht erst raus.
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Michael Schulte hat was mit Shireen David gemeinsam, und zwar eine Karriere auf YouTube. Michael Schulte war nämlich der erste Musiker Deutschlands eigentlich auf dieser Plattform. Das hat er im Interview verraten. Und ich habe mal ein bisschen gescrollt und habe dieses Cover hier von ihm gefunden zu Rihannas Song Umbrella. Okay.

oder? Das hier ist 18 Jahre her. Und bei uns auf Absolut Hot laufen die neuen Songs von Michael Schulte. Einer davon ist 5 AM, den hört ihr jetzt bei uns in der Playlist. Auf Absolut Hot und kurz nach 6:30. Das ist Michael Schulte.

0: Bei uns in der Playlist läuft jetzt ein neuer Song von Nesta. Sie hat im Interview erzählt, darum geht's.
1: Yes Girl is about letting go of people pleasing and choosing yourself guilt free.
0: Yes Girl! Einfach sich vorne an erste Stelle stellen und aufhören mit diesem ganzen People pleasing. Wir können es nicht allen recht machen. Leben wir einfach unser Leben und gut ist. Fuck off die anderen. Nesta hört ihr jetzt mit ihrem neuen Song Yes Girl hier auf Absolut Hot. 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

Hotties, was ist eure Sidequest für den Sommer? Also ich bin Marlon, ich gehe surfen und ich check das einfach nicht, dass ich das wirklich mache. Ich bin selbst überrascht, weil like Meer kann schon todesscary sein mit den Wellen und so. Und wenn ich da so eine Qualle oder so ein Hai sehe, ich schwöre, ihr werdet mich nie wieder kerzengerade auf einem Surfbrett sehen. Auch wenn ich das noch nicht kann, aber egal. Und danach gehe ich mich ausheulen bei der breiten Schulter von meinem hotten Surflehrer. Yup, yup. Was ist eure Sidequest? Meldet euch gerne mal rein. 0160 4800 700 ist die Nummer zu mir ins absolute

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5: Happy Friday, ich bin's, Marlon hier am Mikro. Wir haben jetzt kurz nach 7 und wirklich die geilste Playlist ever fürs Wochenende am Start hier auf Absolut Hot. In der Warteschlange sind zum Beispiel Doja Cat mit Paint the Town Red, iconic. Davor haben wir Zomba mit Homewrecker, das ist ein richtig geiler Song. Und davor jetzt Tame Impala mit Dracula. Wir haben kurz nach 7, ich wünsche euch ein richtig

Jetzt neu mit dabei hier auf Absolut Hot ist Joel Corey mit seinem Song Devotion. Und der hat noch eine Version davon rausgebracht vor kurzem. Die ist perfekt für Freitagabends geeignet. Der VIP-Remix.

Wir hören jetzt den WM-Song 2026. Der kommt von Shakira und Burna Boy. Das ist Die Die jetzt hier auf Absolut Hot. Wir haben 7:15. Ich bin Marlon. Hi. Gestern Deutschland-Spiel. Wir haben 2:1 verloren gegen Ecuador. Bedeutet, wir machen jetzt nur so einen mittelharten Booty-Shake. Aber wir können trotzdem shaken, weil wir sind trotzdem weiter irgendwie. Ich check's selber nicht so ganz. Ich verstehe einfach kein Fußball, to be honest.

Den nächsten Song kennt ihr safe alle von einer bestimmten gehypten Serie, die aktuell immer noch läuft. Das hier ist die Version von Tattoo, All the Things She Said aus 2009. Die wurde von DJ Harrison einfach nur nochmal neu gemixt. Und die Version, die hat es dann in Heated Rivalry geschafft. Das ist diese Eishockey-Spieler-Serie mit den Gay Dudes, die so unfassbar heiß sind. Und wir hören jetzt Harrison bei uns in der Playlist auf Absolut Hot. Ich bin Marlon, euer Gay Bestie hier am Mikro. Hi. Absolut Hot. Wir haben jetzt kurz nach 7:30. Guten Morgen.

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0: Was ist eure Summerside Quest dieses Jahr? Das habe ich euch gefragt und Patrick aus Ulm hat mich dann angerufen. Patrick, hi.
1: Hi Marlon.
0: Und du hast auch eine Side Quest?
1: Ja, seit ein paar Monaten dazu entschieden, ein bisschen mehr Fitness zu machen. Mhm. Und jetzt habe ich mit einer Freundin zusammen Workouts gemacht und ähnliches. Und jetzt sind wir irgendwie so motiviert, dass ich entschieden habe, ich melde uns für den High Rocks an.
0: Nein.
1: Wir uns jetzt die ersten Trainings angeschaut haben und quasi merkt so von wegen, oh mein Gott, wie zur Hölle soll ich das schaffen?
0: Patrick, da sage ich selber schuld. Bei dem Wetter High Rocks, für alle, die nicht wissen, was das ist voll der krasse Sportwettkampf. Was hattet ihr, wie waren die ersten Trainingssessions?
1: Das erste Training und die ersten zwei Trainings waren schon eine sehr krasse Nahtoderfahrung.
0: Also. Ich wollte gerade sagen, also das ist ja mal eine richtig blöde Sidequest für den Sommer. I don't judge, aber ich judge schon. Was habt ihr für eine Sidequest für den Sommer euch rausgesucht? Meldet euch gerne mal rein.
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0: 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Danke dir für den Anruf, Patrick. Und euch ein schönes Wochenende. Das ist Becky Hill mit More, More, More auf Absolut Hot. Oh,

Sarah Larsson ist für mich persönlich wirklich so eine Ikone. Die läuft jetzt bei uns in der Playlist auf Absolut Hot um 7:45 mit Tyler zusammen mit ihrer Bestie. She Did It Again heißt der Song. Und Sarah Larsson, müsst ihr wissen, die hasst ihr Foto auf Wikipedia. Checkt das mal aus. Und die hat das jetzt so oft versucht zu ändern, dass sie einfach von Wikipedia gesperrt wurde. 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

0: Madonna ist aktuell wirklich überall, egal ob mit Sabrina Carpenter zusammen auf dem Coachella Festival. Oder mit anderen Künstlern. Madonna released super viele Songs aktuell und damit ist sie back in the music game.
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0: Was heißt, sie ist back in the music game? Madonna war nie wirklich weg. Die ist ja schon jahrelang erfolgreich. Gay Icon, love her. Wir hören jetzt hier auf Absolute Hot um kurz vor 8 einen neuen Song von ihr für die FIFA. Da gibt es ja jedes Jahr so ein Jahr, wenn Weltmeisterschaften sind. Und sie ist seit gestern mit Fight zusammen mit einem Song auch mit dabei. Auf dem Bonusalbum. Und da hören wir jetzt zusammen rein. Das ist der Song Read My Lips auf Absolute Hot. Wir haben New Music Friday. Wir spielen den ganzen Tag die Songs, die heute Nacht erst neu rausgekommen sind. Und nächste Woche hören wir dann in das neue Album von Madonna rein. Das ist nämlich für nächste Woche Freitag angekündigt.

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Regel Nummer 1 kommt nicht von Ikim Bell, sondern von mir heute. Ich bin Marlon und zwar einen zweiten Kaffee schütten vor 8 Uhr ist komplett okay, weil ich bin nämlich schon bei Kaffee Nummer 2, sonst überstehe ich das hier heute Morgen nicht. Ich war so lange wach gestern wegen dem Deutschlandspiel und ihr wahrscheinlich ja auch alle. Deshalb genehmigen uns das heute mal am Freitag. Das ist Martin Garrix jetzt auf Absolut Hot mit Ed Sheeran. Das ist Repeated. Wir haben kurz nach 8 Uhr.

0: Wir haben jetzt 10 nach 8. Ihr hört absolut hot mit You Not Us und dem Song Diamonds. Das DJ-Duo legt jetzt einfach nächsten Monat in Deutschland hier bei uns in einer Therme auf. Ja, ihr hört richtig, in einer fucking Therme. Ihr seid da so am Planschen, macht so ein bisschen Wellness und auf einmal kommt da so ein fetziger Techno-Beat. Von You Not Us. Ich finde, das ist so eine geile Idee, einfach Techno in der Therme. Wie chillig. Und so könnte das dann gelingen. Ein kleiner Vorgeschmack jetzt mal bei uns in der Playlist.
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0: Swizz DMC ist gerade mit The Kid LAROI auf Tour. She wanna be in love. Und nimmt uns mit auf YouTube per Vlog. Und er hat in einem Vlog was gebeichtet. Und zwar, dass er keinen Führerschein hat.
1: No, I don't have a driver's license. I know.
0: Und die Schulkids, die waren dann in so einer Schule zu Besuch, die sind komplett ausgerastet, weil sie so dachten, war es ein erwachsener Mensch, hat keinen Führerschein? Und ja, er hat es nie gebraucht. Er wartet auch nicht drauf anscheinend. Das ist jetzt Swizz DMC mit Wait For You um 7:45 hier auf Absolut Hot. Anytime.

0: Wie ironisch ist es bitte, dass unter so einem Song hier mit so einer deepen Bedeutung Bodyshaming betrieben wird. Da steht for real drunter, the big guy, the chubby guy carried. Was ist denn mit euch? Warum muss man die Person denn so beschreiben? Das ist fucking Blumengarten, nicht the big guy.
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0: Guten Morgen, ich bin's, Marlon. Ihr hört absolut hot jetzt um kurz vor 8:30 und das am New Music Friday bedeutet, wir spielen jetzt einen ganz neuen Song, der heute Nacht erst rauskam. Das machen wir jeden Freitag so. Und der neue Song kommt von Zomba, heißt My Body Isn't Ready. Und da gibt's eine Lyric im Refrain, die geht I like you, but my body isn't ready. I want you, but the mirror won't let me. Heißt übersetzt, ich mag dich, aber mein Körper ist einfach nicht bereit dafür und ich will dich auch, aber mein Spiegelbild lässt mich nicht. Das sind innere Unsicherheiten und die kennen wir wahrscheinlich leider alle. Zombas Fans sagen jetzt, es ist aber auch so ein bisschen so eine Anspielung auf sein äußerliches Erscheinungsbild, weil er dafür auch sehr gebodyshamed wird immer, weil er sehr schlank ist. Und auch das würde wieder passen, weil ich glaube, wir haben safe alle schon mal in den Spiegel geschaut und uns gedacht, ach, wenn das besser wäre, dann würde ich mich wohlfühlen. Und das ist so schade, by the way. Also vielleicht spricht der Song hier von Zomba euch ja aus dem Herzen und dann dreht jetzt richtig auf hier auf Absolut Hot. Das ist ein ganz neuer Song, der heute Nacht rauskam von Zomba. Das ist My Body Isn't Ready am New Music Friday hier auf Absolut Hot. Ich bin Marlon. Guten Morgen.

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Boah, es ist so hot. Harry Styles verteilt jetzt aktuell auf seiner Tour einfach gratis Sonnencreme. Da wurden so ganz besondere Schutzmaßnahmen getroffen für die Fans. Ich meine, es ist auch sau heiß, wenn die da, keine Ahnung, 12 Stunden vor dieser Arena stehen, nur um Harry Styles singen zu hören. Das ist schon bodenlos, aber voll cool, dass da auf jeden Fall drauf geschaut wird von Harry und seinem Team. Wir hören jetzt Harry Styles bei uns in der Playlist, hier auf Absolut Hot, um kurz nach 8:30. Das ist American Girls. Guten Morgen.

0: Die Girl Group Flow läuft jetzt bei uns in der Playlist und die sagen ganz klar, der perfekte Clubabend beginnt mit dem gemeinsamen Fertigmachen. Da gibt's auch keine Widerrede.
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2: Yeah.
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0: Und dazu könnt ihr heute Abend ja auch die Songs von denen bei uns in der Playlist hören. Das ist Leak It auf Absolut Hot.
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0: Heute Morgen hatten wir auf Absolut Hot schon einen ganz besonderen Start, weil ich war nicht alleine, als der erste New Music Friday Song hier auf Absolut Hot lief, sondern ich hatte Diana Goldberg, die Künstlerin von dem Song, höchstpersönlich bei mir in der Leitung. Wir hören nochmal rein.
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0: Diana, du hattest deine Sidequest für den Sommer eigentlich schon mit der Produktion vom Song, oder?
3: Ja, wir hatten so viel Spaß bei der Session. Wir haben so eine Online-Session gemacht auf Zoom.
0: Online? Wie chillig.
3: Tim Bell hat dann angefangen, diese Chords zu spielen, die man heute hört in dem Song. Mhm. Und ich habe dann angefangen zu freestylen mit der Melodie und mit den Lyrics. Und dann kam mir direkt irgendwie in den ersten 10 Minuten die Idee von The whole world pauses, it's just you and I.
0: Ja, und nach dem Telefonat mit Diana Goldberg haben wir dann zusammen in den Song reingehört. Und das machen wir jetzt nochmal. Der kam heute Nacht erst raus von Tim Bell und Diana Goldberg. Und den hört ihr jetzt bei uns in der Playlist am New Music Friday. Das machen wir jeden Freitag so. Wir spielen die Songs, die nachts neu rauskamen.

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1: Happy Friday, ich bin's, Marlon hier am Mikro. Wir haben jetzt kurz nach 9 und wir haben jetzt gleich Taylor Swift bei uns in der Warteschlange mit The Fate of Ophelia nach 2 Songs. Die soll ja nächstes Wochenende einfach heiraten. Es ist ja immer noch nichts final. Ich bin gespannt, ob am Wochenende irgendwie mal eine offizielle Info kommt oder sowas. Wenn, dann updaten wir euch natürlich bei uns auf den Socials zum Beispiel. @absolutradio, einfach mal reinfolgen. So heißen wir auf allen Social Media Kanälen. Das ist jetzt erstmal Glockenbach und Sam Harper mit dem Song Lost auf Absolut Hot.

Wir haben 10 nach 9, ihr hört Absolut Hot, jetzt mit Moskenners Song Rhythm Unknown. Der ist neu und der handelt davon, einfach mal ins kalte Wasser zu springen. Und ja, bei dem Wetter auch ins Pool, in den Pool. Aber es ist viel eher so die Komfortzone gemeint, aus der mal rauszutreten. Also daher, was ist eure Sidequest im Sommer? Was niemand von euch erwarten würde, ihr jetzt aber durchziehen wollt, einfach um es euch zu beweisen. Euch selbst, wichtig. Meldet euch mal rein, 0160 4800 700. There's a

Jetzt gleich läuft ein neuer Song von Ariana Grande. Das ist ein Song, der geht komplett um Rache. Also um Rache, Rache. In dem Musikvideo wird sie erst verbuddelt von so einer dummen Red Flag und sie kommt dann als Geist zurück und rächt sich an ihm. Aber fragt nicht nach Sonnenschein. Junge, Junge, Junge. Wir hören den Song von Ariana Grande, Hate That I Made You Love Me. Jetzt gleich nach zwei Songs. Das ist erstmal Jennifer Lopez und David Guetta, jetzt auf Absolut Hot, mit Save Me Tonight um 8:45.

0: Wir begeben uns diesen Sommer auf Sidequests. Bedeutet, wir machen Sachen, die wir normalerweise niemals machen würden. Und ich gehe zum Beispiel surfen. Ich habe ein bisschen Schiss vom Meer, aber das ignorieren wir jetzt einfach mal, glaube ich. Und Patrick aus Ulm hat auch schon eben angerufen. Der hat auch eine Sidequest für den Sommer. Patrick, hi.
1: Hi Marlon.
0: Und du hast auch eine Sidequest.
1: Ja, seit ein paar Monaten dazu entschieden, ein bisschen mehr Fitness zu machen. Mhm. Und jetzt habe ich mit einer Freundin zusammen Workouts gemacht und ähnliches. Und jetzt sind wir irgendwie so motiviert, dass ich entschieden habe, ich melde uns für den High Rocks an.
0: Nein.
1: Dass wir die ersten Trainings angeschaut haben und quasi merkt so von wegen, oh mein Gott, wie zur Hölle soll ich das schaffen?
0: Patrick, da sage ich selber schuld. Bei dem Wetter High Rocks, für alle, die nicht wissen, was das ist voll der krasse Sportwettkampf. Wer macht denn einen Sportwettkampf im Sommer? Also ich meine, bei mir mit dem Surfcamp, okay, wir sind im Wasser. Atlantik wird auch arschkalt sein bestimmt. Aber doch, ich gehe doch nicht laufen bei der Hitze. Was habt ihr für eine Sidequest? Meldet euch gerne mal rein. 0160 4800 700 ist die Nummer zu uns ins Absolut Hot Studio.

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Also wenn es um Sonnen geht am Wochenende, sind wir entweder oder. Es gibt nämlich Type A, die immer brav eingecremt im Schatten liegt. Und dann gibt's noch Type B Persons, die immer in der Sonne nach

We pray, dass am Wochenende beim Einkaufen fürs Grillen der Supermarkt schön gekühlt und vor allem leer ist. Weil ich glaube, es gibt nichts Schlimmeres, da sind wir uns alle einig, hier in der Absolut Hot Community, dass wenn man am Wochenende einkaufen geht und es komplett full ist und es Stunden braucht, das brauchen wir nicht. Nicht bei dem Wetter, wenn wir zum See wollen.

0: J-Lo hat ihre DJ-Kontakte ausgepackt, jetzt vor kurzem ersten Song mit David Guetta rausgehauen. Save Me Tonight heißt der Song mit denen. Und heute Nacht kam nochmal ein neuer Song von J-Lo raus, aber mit einem anderen DJ, und zwar mit Alok. Da hören wir jetzt zusammen rein hier auf Absolut Hot.
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0: Wir haben jetzt 10 von 10. Ich bin's, Bonon. Hi zusammen. Wir spielen jeden Freitag die Songs, die ganz neu rausgekommen sind in der Nacht. Und das machen wir jetzt mit dem Song von Alok und Jennifer Lopez. Der Song heißt Everything's Fine. Und ich sag euch vom Vibe, kennt ihr das, wenn man so im Sommer feiern ist? Man ist so komplett verschwitzt vom Tanzen und man weiß nicht so genau, sehe ich gerade so ein bisschen verschwommen, weil ich zu tief ins Glas geschaut habe, oder ist es wegen der Hitze? Und ich weiß nicht warum, aber dieser Song gibt mir irgendwie genau den Vibe. Passt perfekt für heute. Wir haben Freitag, also dreht jetzt richtig das Radio auf. Ich wünsche euch ein schönes Wochenende. Der Song ist ganz neu, der kam heute Nacht erst raus von Alok und Jennifer Lopez. Das ist Everything's Fine auf Absolut Hot. 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

Die Deutschen haben es übrigens nicht geschafft mit dem WM-Song des Jahres. Shakira hat nämlich das Ding wieder gerissen für sich. Shakira und Burna Boy's Song Die Die, der läuft jetzt hier auf Absolut Hot, der wurde WM-Song des Jahres 2026.

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0: Wir hören jetzt in ein Album rein, was noch gar nicht draußen ist, von Gracie Abrams. Das Album heißt Daughter From Hell und kommt erst in 21 Tagen raus. Wir hören aber jetzt in einen Song in voller Länge rein.
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0: Sie hat vor kurzem schon eine Single von ihrem Album Daughter From Hell released. Das ist die Single Hit The Wall.

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1: Jetzt gleich läuft ein Song. Ich kann euch sagen, richtig, richtig geil. Allgemein die ganze Playlist. Wir haben Animal mit am Start, wir haben Harrison am Start, Olivia Rodrigo läuft jetzt mit Drop Dead und ich sehe hier noch einen ganz neuen Song, der beschreibt das komplett am besten, die Playlist. Und zwar von Nesta. Yes, girl! Das ist auch die einzige Reaktion, die ich hören will von euch, wenn ihr bei uns in die Playlist reinhört. Ich bin Marlon, euer Gay Bestie. Hi, wir haben jetzt kurz nach 11. Schönes Wochenende euch.

Perry ist für mich persönlich die Helene Fischer of Popmusik. Und lass mich das bitte kurz erklären. Wir hören jetzt in den neuen Song von Katy Perry. Der kam nämlich heute Nacht erst raus.

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1: Hi zusammen, ich bin's Marlon. Wir haben jetzt 11:15 und wir hören heute den ganzen Tag, wie jeden Freitag, in die Songs rein, die erst ein paar Stunden alt sind, weil sie heute Nacht erst rausgekommen sind. Und Katy Perry ist für mich persönlich die Helene Fischer auf Pop Music. Und ich kann euch auch erklären, wieso. Der Grund liegt nämlich bei den Live-Shows. Habt ihr mal eine Helene Fischer Live-Tour gesehen? Wenn nicht, googelt mal, die ist gerade auf 360-Grad-Tour, schwebt da durch die ganzen Arenen hier bei uns in Deutschland. Und Katy Perry, die macht das auch. Die schwebt auch mit einem Drachen da durch den kompletten Saal. Das ist super abgespaced von beiden Künstlerinnen. Und ich würde trotzdem auch sagen, dass auch die Popmusik von Katy Perry wahrscheinlich, die Wahrscheinlichkeit, dass man die nicht mag, genauso hoch ist, wie wenn man sagt, ich mag keine Helene Fischer Songs. Das bedeutet nicht, dass die Songs schlecht sind, das bedeutet einfach nur, dass sie speziell geil sind. Und deswegen hören wir jetzt Katy Perry bei uns auf Absolut Hot mit ihrem ganz neuen Song, der heute Nacht erst rauskam. Das ist Watch It Burn auf Absolut Hot am New Music Friday. Ich bin Marlon. Hi.

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Ich bin's, Marlon hier im Mikro. Ich bin echt mal gespannt, ob am Wochenende noch irgendwas Offizielles announced wird von Taylor Swift. So eine Woche vorher vielleicht so noch ein paar Einladungen an die Fans verschicken. Die soll ja nächstes Wochenende heiraten. Voll crazy. Die läuft jetzt auch bei uns gleich in der Playlist. Taylor Swift ist mit Elizabeth Taylor in der Warteschlange nach einem Song. Das ist erstmal Topic und Becky G mit Sorry Puppy. Ihr hört absolut hot.

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1: Boah, so langsam wird mir wieder warm hier im Studio. Es ist Zeit für ein Iced Coffee, es ist Zeit für another drink. Damit kommen wir zum nächsten New Music Friday Song hier auf Absolut Hot. Falls ihr neu seid und das noch nie gehört habt hier auf Absolut Hot, schade, jetzt hört ihr es. Wir haben jeden Freitag die Songs in der Playlist, die nachts erst ganz neu rauskamen und wir knallen die direkt in der Playlist durch. Wir suchen uns morgens die geilsten aus und deswegen auch der Iced Coffee, der ist überfällig. Ich bin schon sehr, sehr lange auf den Beinen, damit ich euch hier die geilsten Banger auch raushauen kann in der Playlist. Und das machen wir jetzt zusammen. Ich gehe mir jetzt einen Iced Coffee machen. Ihr könnt ja auch, während der neue Song von Marshmello läuft, hier auf Absolut Hot euch einen Kaffee machen. Das ist Another Drink. Der kam heute Nacht raus. Wir haben Viertel vor eins. Ich bin's, Marlon. Und ich wünsche euch jetzt schon mal ein geiles Wochenende.

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Hi zusammen, ich bin's, Marlon hier am Mikro. Wir haben super geile Songs in der Warteschlange. Ganz neu zum Beispiel von Robin Schulz und Barbs ist Better Times. Wir haben auch noch andere DJs am Start. Topic und A7S zum Beispiel mit Out of My Head. Davor Holly Humberstone, ein bisschen Romy Public jetzt mit Need Your Love. Es ist eine richtig geile Playlist in den nächsten 15 Minuten. Ihr habt absolut hot. Schönes Wochenende euch.

0: Shakira war das mit Burna Boy und dem Song Die Die. Das ist der WM-Song 2026. Und die erste gute Nachricht hier am Freitag ist, dass wir weiter sind in der WM, trotz Niederlage gestern gegen Ecuador. Wir sind trotzdem weiter, so wie ich es verstanden habe. Und die zweite gute Nachricht geht an die Fans von Sam Smith. Der bringt nämlich ein neues Album raus und hat dazu eine neue Single released heute Nacht. Und die hört ihr jetzt hier auf Absolut Hot.
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0: Ja, ich bin's, Marlon. Hi, wir spielen jeden Freitag hier auf Absolut Hot von morgens bis abends, den ganzen Tag, die Songs, die nachts erst neu rausgekommen sind. Und Sam Smith hat mit seiner Single My Guy, die heute Nacht rausgekommen ist, auch direkt sein neues Album für Mitte August angekündigt. Das heißt Hazel Eyes. Hazel bedeutet ja Haselnuss. Und so ein bisschen in den Farben ist auch das Albumcover gestaltet und auch die Musikvideos werden, glaube ich, alle in diesem Sepia-Filter kommen von den nächsten Singles. Das ist auf jeden Fall so ein bisschen der Vibe, der es so visuell hergibt. Wie das Ganze klingt, das hört ihr jetzt hier auf Absolut Hot. Der ist ganz neu, seit heute Nacht mit am Start hier auf Absolut Hot. Das ist Sam Smith mit seiner Single My Guy um 12:15.

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1: Welche Person seid ihr? Seid ihr Type A oder Type B Person, wenn es ums Sonnen geht? Seid ihr die Person, die dann die ganze Zeit der Sonne hinterherrücken? Oder seid ihr Team, ich grill mich ein, zieh mich dick an und dann setze ich mich in den Schatten, weil ich Angst habe? Ich kann euch sagen, DJ Hügel, der ist auf jeden Fall Team Sonne, weil der ist gut gebräunt. Ah, und sein Song, der gleich läuft, der verrät's auch. Moving to the Sun heißt der. Der ist neu mit dabei hier bei uns in der Absolute Hot Playlist und läuft nach 4 Songs. Wir haben jetzt kurz nach 2.

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0: Farben kennt ihr von diesem Song hier? Supergirl, so ein Banger. Noch immer einer der erfolgreichsten Songs von ihm. Und der macht auch Techno. Der macht auch viel, viel härtere Sachen. Und da hören wir jetzt zusammen rein. Der hat nämlich heute Nacht einen neuen Song released.
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0: Wir haben 3:15. Ich bin's, Marlon. Hi, ihr hört Absolute Hot. Und wir haben alle Farben in der Warteschlange mit einem ganz neuen Song. Vorher hören wir mal kurz in einen Techno-Song von ihm rein, den er mitgemixt hat. Ja! Das scheppert. Das klingt nach heute Abend. Ich wünsche euch ein schönes Wochenende und ganz viel Spaß mit dem nächsten Song von Alle Farben. Der ist neu seit heute Nacht mit Melody zusammen. Der heißt Voices. Wir haben New Music Friday.

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5: Kurz nach 15 Uhr hier auf Absolut Hot. Marcel hier für euch am Start. Hi. Und ihr seid mittendrin im New Music Friday. Jeden Freitag kommt die fresheste Musik hier direkt zu uns in die Playlist rein. Und da hören wir mal um 15.20 Uhr rein, was uns so der ein oder andere Künstler Neues geboten hat. Temper City, die machen jetzt den Anfang mit Self-Aware.

geiler Hotter, das ist absolut hot. Ich bin Marcel, hi. Und Calvin Harris, der meldet sich zurück mit Satisfy. Da hat er wieder einen Track gelandet, der direkt nach vorne geht. Inhaltlich dreht er sich sehr viel um Verlangen, Anziehung und diesen einen Menschen, der einem einfach nicht aus dem Kopf geht. Kennen wir, glaube ich, alle. Ne? Und Calvin Harris hat schon mit Größen zusammengearbeitet, wie Rihanna, Dua Lipa, Sam Smith oder auch Ellie Goulding. Und jetzt heute hier mit Jazzy und Satisfy für euch auf absolut hot.

außer für sie nichts Peinliches. Marcel hier für euch auf Absolut Hot, neuer geiler Hotter. Hi. Und ja, Ariana Grande hatte ja einen kleinen Nippelblitzer. Da hat sie auf Social Media ein Bild gepostet, wo sie einen Hund streichelt und da sieht man halt ein bisschen was. Ihre Fans waren sofort hellhörig und meinten, Ariana löscht den Post und. Was hat sie gemacht? Nee, hat's mit Humor genommen, hat eine Szene aus einem Film genommen, wo ihr, den sie selbst gespielt hat, gesagt wurde, dass sie sehr schöne Brüste hat. Ne? Einfach mal mit dem Augenzwinkern genommen. Ich hab's jetzt auch hier für euch mit Hate It, I Made You Love Me.

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0: Die Musik, die heute Nacht erschienen ist, die bekommt ihr natürlich ganz frisch und zuerst hier bei uns auf Absolut Hot. Und da habe ich jetzt eine Nummer von Tim Bell und Diana Goldberg, die heißt You and I. Diana, erzähl doch mal, wie ist es denn entstanden, dass du darauf gekommen bist?
3: Tim Bell hat dann angefangen, diese Chords zu spielen, die man heute hört in dem Song. Und ich habe dann angefangen zu freestylen mit der Melodie und mit den Lyrics. Und dann kam mir direkt irgendwie in den ersten 10 Minuten die Idee von The whole world pauses, it's just you and I.
0: Gebt euch mal die ersten 10 Minuten und schon entsteht so ein Banger. Die Nummer, die hören wir jetzt hier in voller Länge. Tim Bell und Diana Goldberg mit You and I.
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Satz kann so viel bedeuten, ne? Zweideutigkeit ist keine Seltenheit in Deutschland, ne? Ich sag's wirklich mal mit einer Beschreibung. Marcel hier für euch auf Absolut Hot. Nehmen wir mal zum Beispiel, keine Ahnung, den Satz so ein Arsch. Ne? Lisa, 21, ihr wurde gerade das Herz gebrochen. Jonas, 22, ist gerade total begeistert.

Egal ob im Office, in der heißen Bibliothek oder vielleicht in der Kühlabteilung im Supermarkt, egal wo ihr euch gerade rumtreibt, wir von Absolut Hot, wir begleiten euch natürlich immer hier mit der hottesten Playlist. Das sind Lady Gaga und Doja.

Wie viele Leute heiraten bitte? Das ist ja Wahnsinn. Marcel hier für euch auf Absolut Hot High. Und es ist Wahnsinn. Der Jonas hat mir nämlich gerade geschrieben, hier an die Hotline, die 0160-4800-700, ist gerade mit seinen Jungs auf dem Weg zum Junggesellenabschied. Die fahren ihn irgendwo hin. Er weiß nicht, wo es hingeht. Er weiß nur, dass sie gerade Absolut Hot hören und die Playlist im Auto auf jeden Fall knallt. Ich hoffe, deine Jungs haben nichts allzu Schlimmes mit dir vor. Für alle, die heute auch auf dem Junggesellenabschied sind, genießt auf jeden Fall noch die Tage in Freiheit.

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4: Freitag hier auf Absolut Hot. Wir haben es kurz nach 16 Uhr. Marcel für euch am Start. Hi. Und New Music Friday ist natürlich auch. Wir hören auf jeden Fall rein, was unsere Künstler rausgebracht haben in dieser Stunde. Da gibt's viel neuen, freshen Sound. Shakira und Burna Boy, die liefern uns jetzt die

geiler Hotter. Das ist absolut hot. Marcelli für euch am Start. Hi, und ich sag's euch wirklich, Freunde. Für alle, die jetzt gerade sagen, ja, Summer Buddy 26. Ach komm, ey, ich war nicht dabei. Ey, Summer Buddy 2027 steht vor der Tür, würde ich sagen. Und für alle, die jetzt ein bisschen neidisch sind auf andere Körper, dann bitte bei Joel Corey jetzt nur hinhören und nicht hinschauen. Ich mein's nur gut, ne? Wenn ihr den googelt, der Typ hat einen Astralkörper, da wird dir schlecht. Devotion heißt seine neue Nummer und die bekommt ihr jetzt von mir.

Schlaf, Liebe und Essen, das bevorzugen die meisten Menschen, ne? Das sind Bedürfnisse, die sie gestillt haben wollen und das ist ja auch ein Ding, wofür wir leben. So sagen es zumindest One Republic, ne? Wenn doch nicht die Liebe, was denn dann? Need Your Love habe ich jetzt hier für euch auf Absolut Hot. Viertel nach vier haben wir's.

Gott, oh Gott, oh Gott, mir ist neulich was passiert, Freunde. Ich sag's euch, mache ich eigentlich nie. Marcel hier für euch auf Absolut Hot, neuer geiler Hotter. Hi! Und ich saß neulich in der Bahn neben einer jungen Dame und die hat gerade angefangen, einen Text zu schreiben, hat aber davor noch mit einer Freundin telefoniert. Da habe ich nicht zugehört und dann dachte ich mir, ich weiß, um was es in dem Telefonat ging. Denn ich habe mal kurz aufs Handy gehascht, ne, so einen Blick drauf geworfen. Und da schreibt sie einem Typ, der heißt Torben, schreibt sie, hey, du bist eigentlich ganz nett. Aber ich dachte mir so, ouch, ouch, ouch.

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ihn doch, oder? Diesen einen FBI-Freund oder Freundin in der Freundesgruppe, ne? Neulich wieder, ne? Ich habe einem Kumpel gesagt, ich so, hey, hier und da hat jemand voll einen blöden Kommentar unter mein Video geschrieben, also so richtig beleidigend, ne? Ja, ich weiß schon, der arbeitet da und da und hier und da und der ist in dem Fußballverein. Ich denke mir so, what? Wie? Also wie kriegst du das raus? Es dauert irgendwie nur so 10 Minuten und also, ja, das lassen wir uns nicht gefallen. Ich so, ist mir, also ehrlich gesagt, ist mir das scheißegal. Ich wollte eigentlich nur kurz ein bisschen meinen Frust loswerden. Aber jeder hat doch diese eine Person, oder?

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2: Marcel hier für euch auf Absolut Hot und wir starten in den New Music Friday mit einem echten Weltstar-Moment. Die Musik, die heute Nacht erschienen ist, die bekommt ihr nur bei uns hier auf Absolut Hot. Und Madonna, die hat sich mit Faye zusammengetan. Und bei Read My Lips, in ihrer neuen Nummer, geht es um ja dieses Spiel zwischen Anziehung, Selbstbewusstsein und sagst du es zuerst oder sagst ich zuerst? Ne? Zeig mir dein Gefühl. Ne? Und der Song ist auch Teil der offiziellen FIFA World Cup 2026 Bonus Edition und wurde von Madonna mitproduziert. Hier ist Read My Lips.

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11: Happy Weekend! Marcel hier für euch am Start auf Absolut Hot. Wir starten rein, wir lassen das Wochenende zusammen einklingen. Natürlich mit guten und freshen Sound hier für euch am Start. Olivia Rodrigo, die macht jetzt auch schon gleich mal den Anfang. Das ist Drop Dead. Schön, dass ihr mit dabei seid. Hi!

hotter, absolut hot läuft bei euch an diesem Freitag. Marcel hier am Start. Hi, und jetzt habe ich einen jungen, talentierten Mann, der hat gesagt, ey, fette Labels brauche ich gar nicht. Ich bin meine eigene Werbung. Und zwar ist meine eigene kostenlose Werbung Social Media, ne? Wister MC hat sich gedacht, ich hau alles auf TikTok raus. Hat sich damit auch seine Karriere aufgebaut. Und den bekommt ihr jetzt. Wait for you. Anytime.

Eine bessere Collaboration könnte ich mir fast gar nicht vorstellen. Das ist absolut hot. Neuer geiler Hotter. Martin Garrix, der hat einen Song rausgebracht, den hat er schon in der Schublade liegen gehabt und dachte sich, ah nee, jetzt packe ich das Ding mal an, geh ins Studio, aber ich will mir noch jemanden dazu holen. Ed Sheeran, kein geringerer, stand mit ihm zusammen im Studio und sie haben einen Teil rausgeknallt. Leute, das kann sich hören lassen. Repeated, geiles Teil. Stay.

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0: Die Musik, die heute Nacht erschienen ist, die bekommt ihr natürlich ganz frisch und zuerst hier bei uns auf Absolut Hot. Und da habe ich jetzt eine Nummer von Tim Bell und Diana Goldberg, die heißt You and I. Diana, erzähl doch mal, wie ist es denn entstanden, dass du darauf gekommen bist?
3: Tim Bell hat dann angefangen, diese Chords zu spielen, die man heute hört in dem Song. Und ich habe dann angefangen zu freestylen mit der Melodie und mit den Lyrics. Und dann kam mir direkt irgendwie in den ersten 10 Minuten die Idee von The whole world pauses, it's just you and I.
0: Gebt euch mal die ersten 10 Minuten und schon entsteht so ein Banger. Die Nummer, die hören wir jetzt hier in voller Länge. Tim Bell und Diana Goldberg mit You and I.
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jemand von euch denkt, die abweisenden Stoffe auf der ganzen Welt sind vielleicht Teflon, Keramik und Co. Nein, Freunde, es sind Eisdielen-Servietten. 20 vor 6, ihr seid bei Absolut Hot. Neuer geiler Hotter, Robin Schulz, habe ich jetzt für euch für Better Times.

0: Neuer geiler Hotter, Marcel hier für euch auf Absolut Hot und Flow. Habe ich jetzt hier für euch die Girls, ne, die jetzt mal einen richtig musikalisch raushauen mit Leak It. Happy Friday euch.
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Freunde, ich hoffe, ihr seid schon drin in eurem wohlverdienten Feierabend. Falls dem noch nicht so ist, werde ich Abhilfe schaffen. Marcelli für euch auf Absolut Hot. Und ich würde sagen, gleich gibt's Summer Sound von den beiden hier. Da schwingen die Hüften schon mit, oder? Topic und Becky G gleich in voller Länge. Um kurz nach 18 Uhr mit

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1: Kurz nach 18 Uhr, ihr seid bei Absolut Hot, Marcel hier für euch am Start. Happy Friday und jetzt gibt's einen Song, der ist Fuego, der ist Feuer. Da steckt wirklich viel Energy drin, ne? Die können's auch. Topic und Becky G habe ich hier mit Sorry Puppy.

Ei, Leute, ich sehe sie noch und nöcher und es tut mir im Herzen doch so weh. Marcel hier für euch auf absolut hot, neuer geiler Hotter High. Und ja, es sind die Sonnenbrände, ne, die sich die Leute da selbst zuziehen. Und ich denke mir so, warum Sonnencreme benutzen? Ey, ich sag's euch, aber vielleicht bin ich da auch so empfindlich. Ich hatte früher ganz starke Akne, also wirklich übertrieben starke Akne, ne? Relativ spät, so mit 18, 19. Und demnach habe ich mir alle Haut- und Skincare-Videos angeschaut, die man sich so anschauen kann und bin da, glaube ich, auch ein bisschen empfindlicher, was Sonnenbrände angeht. Deswegen schützt euch, schützt eure Haut. Ich will nicht mit erhobenem Zeigefinger zeigen, aber im Alter rächt sich das, ne? Lasst euch das gesagt sein.

Lage auf voller Pulle? Ich hoffe es doch. Oder seid ihr schon auf dem Weg in Richtung Badezimmer euch fertig machen für den heutigen Abend auf den Dancefloor oder Co. Wo auch immer ihr euch rumtreibt. Wir begleiten euch natürlich hier auf Absolut Hot mit der hottesten Playlist im Radio.

0: Sich bei diesem Wetter abschwitzen, darauf haben die wenigsten Bock. Wenn ich mir aber meine motivierten Kollegen anschaue, die sagen, naja, auch trotz Sommer, trotz heißer Temperaturen, bisschen Sport muss sein. Patrick aus Ulm, bei dir ist es ja auch so, ne? Du hast dich jetzt auch für den Sport entschieden.
1: Ja, seit ein paar Monaten dazu entschieden, ein bisschen mehr Fitness zu machen. Und jetzt habe ich mit einer Freundin zusammen Workouts gemacht und ähnliches. Und jetzt sind wir irgendwie so motiviert, dass ich entschieden habe, ich melde uns für den High Rocks an. Wir uns jetzt die ersten Trainings angeschaut haben und quasi merkt so von wegen, oh mein Gott, wie zur Hölle soll ich das schaffen?
0: Alter, und dann auch gleich nochmal ein High Rocks. Also für alle, die es nicht kennen, ne, das ist quasi ein Fitness-Wettkampf, der Laufen mit funktionellen Übungen kombiniert. Also insgesamt läuft man 8 Kilometer, aber nicht am Stück, sondern immer 1 Kilometer laufen. Danach kommt eine Workout-Station. Ich bin da maximal nur beim Laufen so weit, wenn ich weiß, danach kommt ein Restaurant oder eine Bar oder so. Also damit kannst du mich jagen.

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20 vor 7, Marcel hier für euch am Start auf Absolut Hot. Und musikalisch müssen wir jetzt nicht weit reisen, um gute Musik zu hören. Wir bleiben hier im Lande, hier in Deutschland, von und mit Tiffany Harris. Die gibt's jetzt mit Vertigo. Und diese Dame schreibt alle ihre Songs komplett selbst. Großes, großes Lob. Kann sich auch hören lassen.

Sommernächte, kühle Drinks und einfach Gespräche, die nicht vergehen. So würde ich eigentlich den Sommer beschreiben oder einen perfekten Sommermoment für mich. Und er bringt es natürlich wieder richtig gut rüber. Ugel ist nicht alleine, hat sich sogar noch ein paar Leute mit ins Boot geholt.

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3: Marcel hier für euch auf Absolut Hot und auch Gracie Abrams ist heute frisch beim New Music Friday dabei. Die Musik, die heute Nacht erschienen ist, die bekommt ihr bei uns natürlich immer zuerst. Und ihre Nummer heißt Look at My Life. Es geht darum, ehrlich auf das eigene Leben zu schauen, mit allem, was vielleicht chaotisch war, was wehgetan hat, aber einem am Ende auch irgendwie zu der Person gemacht hat, die man heute ist. Ich glaube, das können viele oder wenn nicht sogar alle von uns relaten. Gracie hat gerade nämlich erzählt, dass ihr neues Album Daughter from Hell sehr persönlich wird und ja, sehr viel mit ihrer Jugend und Verhältnis zu ihrer Mutter zu tun hat. Bin mal gespannt, hier ist die Nummer Look at My Life im New Music Friday.

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